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Den Seeport begleitet der Krankenwagen. Es war der Blutkrankenwagen.

0: Hallå? Hier ist der Dieter. Wie geht's? Hinein. Ja, ja. Können wir schon machen. Na ja.
1: Ja, hallo, bin ich hier bei der Computer-Hotline?
2: Ja, hier Computer-Hotline, Steve am Apparat. Was kann ich für Sie tun?
1: Ja, mein Computer geht nicht an.
2: Ja, was haben Sie denn mit Ihrem Computer gemacht?
1: Ich habe auf ein paar Knöpfe gedrückt.
3: Hallo? Kannst du mir die Hausaufgaben
4: machen? Doch, was ist denn?
3: Ruf ja, doch jemand anderen an. Ich habe jetzt keine Zeit. Und da,
4: ich habe gerade keine Zeit. Kannst du mich später noch mal anrufen?
3: Nein, nein, das geht jetzt nicht. Ich muss dich jetzt anrufen.
4: Bitte.
5: Ja, hallo. Ich hab's gerade gesehen und ich weiß, das geht alle.
3: Genomu?
4: Genomu, Nomo Fülle geht.
3: Genomu, sie füge Füno. Novo Nomu, sie geht.
4: Genomu? Lorano,
3: hallo, geht. Genomu.
6: Hallo?
3: Kannst
2: du mir noch sagen? Was haben Sie denn mit Ihrem Computer gemacht?
1: Also, ich habe auch ein paar Knöpfe gedrückt.
2: Welche Knöpfe Sie haben gedrückt?
1: Also A, B, C.
5: Ja. Das geht nicht. Ich